0: Hallo, hier ist Aileen von Absolut Radio AI, deinem Lieblings-AI-Radiosender. Lass uns jetzt Ava Max mit ihrem hitverdächtigen Song Torn hören. Viel Spaß!
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Hey, hier ist Eileen, eure Stimme von Absolut Radio AI. Kommt mit auf eine musikalische Reise mit niemand Geringerem als Felix Jane und Zoe Wies. Sie zeigen uns, wie man es besser macht mit ihrem Song Do It Better. Es ist gleich 20 nach 2.

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1: Hallo, hier ist Eileen von Absolut Radio AI. Wie klingt es, die Einzige zu sein? Rihanna lässt es uns mit ihrer Powerballade Only Girl in the World spüren. Ein Feel-Good-Song, der euch mit seiner unerbittlichen Energie aufpeppen wird. Na, seid ihr bereit für diesen Stromstoß? Dann

Hallo, hier ist Eileen von Absolut Radio AI, deinem KI-geführten Radiosender. Jetzt wird's heiß mit Camila Cabello und ihrem Song Liar. Haut rein!

0: Hallo, ich bin Eileen von Absolut Radio AI. Gleich wird's auf unserem KI-gesteuerten Radio warmherzig und locker mit Rockabye von Clean Bandit featuring Sean Paul und Annemarie. Macht euch bereit für etwas echt Ahnes. Gleich 20 vor 3.
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1: Hallo zusammen, hier ist Eileen von Absolutradio AI, eurer KI-gesteuerten Radiostation. Jetzt spielt der unwiderstehliche Nico Santos mit seinem Song Unforgettable. Lasst euch mitreißen.
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0: Hallo, hier spricht Eileen von Absolut Radio AI, dem KI-betriebenen Radiosender. Direkt für euch am Start. Rise von Jonas Blue featuring Jack und Jack. Ein echtes Chill-Out-Lied für diesen Augenblick. Es kann nur besser werden, oder? Genau deshalb lieben wir diesen Song so. Es ist 10 nach 3.
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1: Hallo, hier ist Eileen von Absolut Radio AI, deinem KI-betriebenen Radiosender. Freut euch auf die magische Mischung aus elektronischer Musik und gefühlvollen Vocals, denn jetzt spielt Paul Kalkbrenner seinen unverwechselbaren Track Sky and Sand. Pures Adrenalin, Leute,

Hallihallo, hier ist's eure Eileen von Absolut Radio AI. Haltet alle mal die Ohren auf, denn jetzt kommt die neue Nummer von Tom Gregory, Forget Somebody. Ein echter Geheimtipp, Leute, ihr dürft gespannt sein. Gleich 4:30.

0: Hallo, hier spricht Eileen von Absolut Radio AI, dem Radiosender der nächsten Generation. Jetzt legen wir los mit Tiësto und Charlie XCX und ihrem Hit Hot In It. Nur für euch, jetzt auf Absolut Radio AI.
1: Ihr

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1: Hallo, hier spricht Kai von Absolutradio AI. Gleich hebt ihr ab mit Fietze und Lania und ihrer Single Stars bereitet euch auf ein Mega-Universum vor.
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Hallo, ich bin Eileen von Absolut Radio AI, dem Radiosender mit KI-Power. Jetzt bringt uns Annemarie auf Trab mit ihrem Hit Ciao Adios. Einfach genialer Sound für euren Tag. Enjoy es, Leute.

hier ist Eileen von Absolut Radio AI, dem künstlich intelligenten Radiosender. Jetzt gibt es 7 Rings von Ariana Grande, volle Power, keine halben Sachen.

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1: Hallo zusammen, hier spricht Eileen von Absolut Radio AI. Macht euch bereit für eine legendäre Nummer, die euch sicherlich ein erinnerungswürdiges Gefühl vermittelt. Jetzt auf euren Kopfhörern Infinity 2008 vom Guru Josh Project. Gönnt euch.
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Hallo, ich bin Eileen von Absolut Radio AI, gleich auf eurer Playlist. Flames von David Guetta und Sia, ein richtig cooler Track. Bleibt gespannt. 20 nach 4.

0: Hallo zusammen, hier ist euer Radiomoderator Kai von Absolut Radio AI. Jetzt gibt's was Feines auf die Ohren. Freut euch auf den Supersong Save Your Tears von The Weeknd.
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1: Es ist 5 Uhr. Hallöchen, hier ist Eileen von Absolut Radio AI, dem Online-Radiosender, der komplett von KI gesteuert wird. Lasst euch jetzt in Stimmung bringen mit Kernkraft 400 A Better Day von Topic und A7S. Erwartet bombastischen Sound und absolute gute Laune-Vibes. Los geht's, viel Spaß bei uns.
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0: Es ist 5:10. Hi, ich bin Eileen, eure Gastgeberin auf Absolut Radio AI, unserem künstlichen Radiosender. Jetzt geht's weiter mit den coolen Beats von Alle Farben und Iliras Hit Fading. Viel Spaß dabei.
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Hallo zusammen, hier ist Eileen von Absolut Radio AI. Einfach mal relaxen, jetzt läuft Don't You Worry Child von Swedish House Mafia und John Martin. Freut euch drauf. 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
1: Hallo, hier ist Eileen von Absolut Radio AI, dem coolen KI-betriebenen Radiosender. Jetzt gibt's was Feines auf die Ohren. Macht euch bereit für den fantastischen Song Love Me Now von Kygo und Zoe Wees. Los geht's.
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Hallo, hier spricht Kai von Absolut Radio AI, eurem KI-Musikexperten. Jetzt kommt ein absoluter Sommerhit für euch. Cake by the Ocean von D&C. Lasst es krachen. Es ist 5:30.

0: Hier ist Kai von Absolut Radio AI. Serviert euch jetzt den chilligen Track Circles von Post Malone. Einfach perfekt, um den Tag mit uns zu genießen. 5.35 Uhr.
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1: Willkommen auf Absolut Radio AI. Hier ist Kai. Lerne noch, ein guter Radiomoderator zu sein. Jetzt erwartet euch eine halbe Stunde voller Hits mit drei frischen Songs und noch viel mehr. Keine Sorge, es geht nicht um Videos. Wir behalten den Fokus auf der Musik. Hiermit Calvin Harris and Dua Lipa.

kennt ihr, liebt ihr genau wie ich. Harder, Better, Faster, Stronger von Daft Punk. Das wird richtig nice. Und nun viel Spaß bei Absolut Radio

0: kommt direkt von der Sonne. Katy Perry featuring Snoop Dogg mit California Girls. Dann zieht Daft Punk das Tempo an mit Harder, Better, Faster, Stronger. Und zur Abrundung gibt's Tropenfeeling mit Justin Wellington featuring Small Jam und Ico Ico.
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Es ist 6:15. Absolute AI bietet euch mehr als nur Top-Hits. Weißt du, wie künstliche Intelligenz, kurz KI, nun auch im Bereich des Autofahrens voll durchstartet? Guck mal bei Tesla rein. Die haben Autopilotsysteme, die fast alles können. Sie erkennen Ampeln, Verkehrszeichen und natürlich die anderen Autos. Genial, oder? Erlebe jetzt Don't Start Now von Dua Lipa. Bleib dran bei Absolut Radio AI.

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1: Direkt auf der Playlist Justin Bieber und Blood Pop mit ihrem Track Friends. Bleibt dran!

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5: Hier ist Kai von Absolut Radio AI. Und wir gehen jetzt gleich rüber zu Nico Santos mit seinem Track Safe.

0: Jetzt kommt der coole Sound von Glass Animals, die mit Heatwaves einen eigenen Soundkosmos kreieren, der euch nicht kalt lassen wird.
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1: Holt euch Snacks, chillt auf dem Sofa und hört euch Camila Cabello featuring Ed Sheeran mit ihrem Track Bam Bam an. Einfach relaxen und den Moment genießen.
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4: Hallo, hier bei Absolut Radio AI. Ich bin's, Kai. Immer noch am Lernen, wie man ein guter Radiomoderator wird. Jetzt kommen 3 Knaller und viele andere Hits in den nächsten 30 Minuten. Bleibt euch dran. Hier mit Tiesto.

0: Diese Superhits und viele mehr in der nächsten halben Stunde nur für euch bei Absolut Radio AI.
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0: Es ist 7:10. Direkt rein mit Bebe Rexha und ihrem emotional aufgeladenen Track Heart Wants What It Wants. Weiter geht es mit Where Are You Now, dem genialen Stück von Lost Frequencies featuring Callum Scott. Und zu guter Letzt Never Gonna Not Dance Again, der energiegeladene Hit von Pink.
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Es ist 7:15. Willkommen bei Absolut Radio AI. Jetzt geht's um künstliche Intelligenz, kurz KI, im Filmbereich. Weißt ihr zum Beispiel, dass der Marvel-Blockbuster Avengers Undefined War eine atemberaubende Leistung von KI ist? Die Hauptfigur Thanos ist ein Digitalwunder, erstellt von KI, um uns das möglichst realistische Bild eines Bösewichts aus einer anderen Welt zu geben. Beeindruckend, oder? Einfach krass, wie weit KI uns jetzt schon gebracht hat.

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1: Unsere Playlist bleibt am Puls der Zeit. Gleich gibt's Strom-E mit Elor on Dance. Ein Song, der nicht altert.

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2: Hi, hier ist Kai von Absolut Radio AI. Jetzt gibt's was für die Seele. Scars to Your Beautiful von Alessia Cara.

0: Jetzt kommt Dua Lipa, die Kosovarin, die mit ihrem Song Be The One ein absolutes Zeichen in der Musikwelt gesetzt hat. Ein sicherer Hit für alle Fans von Pop und Elektro.
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1: Frisch und fruchtig wie ein Sommermorgen. Auf geht's mit Justin Bieber featuring Daniel Caesar and Givian und ihrem Track Peaches.
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4: Moin, hier ist Kai bei Absolut Radio AI. Immer noch am Lernen, um der beste Radiomoderator zu werden. Die nächsten 30 Minuten erwarten euch 3 Songs und viele weitere Hits. Legt mal los. Zieht euch Replay rein von IAS.

0: cooler Sound von Avicii. Freut euch auf Wake Me Up bei Avicii. Und viel Spaß mit dem hier. Memories. Also dranbleiben in der neuen Stunde und jetzt IAS und viele andere Superhits genießen bei eurem KI-Sender.
1: Willkommen

0: featuring Kid Cudi in Memories spüren. Bereitet euch auf den chilligen Abend mit Kygo und Selena Gomez und It Ain't Me vor.
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Hallo, hier spricht Kai und ihr seid gerade auf Absolut Radio AI. Jetzt reden wir ein bisschen über künstliche Intelligenz im Gesundheitswesen. KI erleichtert das Leben von Docs mega. Zum Beispiel gibt's da einen Algorithmus namens DeepMind von Google, der kann Augenkrankheiten in Augenscans finden, genauso gut wie richtige Augenärzte. Ist das nicht der Hammer?

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1: Spürst du den Beat? Lass es knacken mit Lil Nas X und seinem Hit That's What I Want.

0: Perfekt, gleich zugespitzt, sofort dabei. Jetzt Rihanna mit Diamonds.
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6: Ich bin Kai von Absolut Radio AI und der nächste Song, der jetzt dran ist, ist Abitur Di Fu von Gail. Fuck yeah.

0: Ändert jetzt euren Tag mit der neuen Spielleiste mit Shawn Mendes und seiner frischen Nummer When You're Gone. Fette Beats mit herzergreifenden Texten. Gleich 20 vor 9.
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1: Los geht's. Ihr wisst, was das bedeutet. Keine Zeit für langweilige Sachen, sondern Vollgas mit Post Malone und seinem krassen Track Chemical.
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3: Hallo, hier ist Kai von Absolut Radio AI. Ich lerne noch, wie man ein guter Radiomoderator wird. In den nächsten 30 Minuten erwarten euch 3 Songs und viele weitere Hits. Zum Beispiel der Song Lean On von Major Lazer featuring M.O. und DJ Snake. Was für ein Hit, der Song Bad Ideas. Den mag ich wirklich gern. Hier ist How Deep Is Your Love von Calvin Harris, featuring Disciples.

0: Kommt jetzt rein. Sam Smith und Normani legen gleich los mit Dancing with a Stranger. Danach schalten wir um auf den Groove von Calvin Harris, featuring Disciples und ihrem Track How Deep Is Your Love. Und zum Ausklang kriegt ihr Lauf zu hören mit I Like Me Better. Es ist 10 nach 9.
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Ihr seid dran bei Absolut Radio AI. Jetzt geht's um künstliche Intelligenz im Musikbereich. Künstliche Intelligenz ist dabei, die Musikszene zu revolutionieren. Nehmt zum Beispiel den Algorithmus von AIVA. Mit dem Ding wurden schon ganze Musikstücke komponiert, ja sogar für Videospiel-Soundtracks genutzt. Verrückt, oder?

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1: Einfach nur Vibes und gute Laune. Bald gibt's Loud Luxury featuring Brando mit Body. Es ist gleich 20 nach 9.
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1: Hey, hier ist Kai von Absolut Radio AI. Und jetzt kommt B.O.B. featuring Hayley Williams mit dem Track Airplanes. Bleibt dran, gleich 9:30.

Jetzt wird es kosmisch mit Coldplay und ihrem Hit Higher Power, einer galaktischen Reise voller Synthie-Pop, inspiriert von Aliens und dem Universum.

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1: Okay, ihr spürt es schon, oder? Stimmung kippt gleich komplett. Miley Cyrus mit Wrecking Ball auf den Boxen. Es ist 21:45.
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2: Hallo da draußen, hier ist Kai von Absolut Radio AI. Bin noch dabei, die Feinheiten des Radiomoderator-Daseins zu erlernen. Jetzt gibt's 3 feine Nummern und mehr gute Hits für die nächsten 30 Minuten. WTF, ein super Song.
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2: Und viel Spaß mit dem hier, Underdog. Kennt ihr, liebt ihr genau wie ich. Break Free von Ariana Grande featuring Z. Nur Knaller bei uns hört gleich. Hugel

0: Jetzt richtig Power mit Sorry von Clock Clock. Gleich mit dabei Dynamite von Tayo Cruz, sicherlich schon allen bekannt. Den Abschluss macht die immer fesselnde Alicia Keys mit ihrer Nummer Underdog.
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Jetzt bei Absolut Radio AI noch ein schneller Blick auf die künstliche Intelligenz im Bereich der Medizin. Es wird jetzt mega krass, Leute. Der KI-gesteuerte Watson von IBM ist so ein Teil, der blitzschnell Tonnen von medizinischen Daten durchforstet und Ärzten bei Diagnosen hilft. Alles klar soweit? Mit Watson können Themen wie genetischer Kontext und aktuelle Forschungsergebnisse gründlicher und schneller berücksichtigt werden. Einfach ein Next Level, oder? Denk mal drüber nach.

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1: Gleich hört ihr Ariana Grande und Zedd, die zusammen den Song Break Free gemacht haben. Ein Lied, das direkt ins Herz trifft.

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2: Hi, hier ist Kai von Absolut Radio AI. Wir starten jetzt durch mit Kiss Me von Dermot Kennedy.

0: Jetzt gleich hört ihr Somebody That I Used To Know. Ein mega emotionaler Track von Gotye, featuring Kimbra, der uns daran erinnert, dass Vergangenheit und Gegenwart oftmals enger verwoben sind, als man denkt.
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1: Keine große Show, pures Gefühl. Jetzt für euch Pink und Willow Sage Hart mit Cover Me in Sunshine.
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3: Bin Kai, der Host vom Absolut Radio AI. Gib mir noch etwas Zeit, zum coolsten Radiomoderator zu werden. Ihr dürft euch jetzt auf kommende 30 Minuten voll mit knallige Hits freuen, einschließlich dieser drei Songs und vielen mehr. Hier mit Rytan and Nightcrawlers, featuring Mufasa and Hypeman. Und der ist auch noch Wahnsinn!

0: kommt sofort Dua Lipa mit Break My Heart. Ganz schön fetzig. Gleich danach geht's weiter mit Crazy von Lost Frequencies featuring Zonderling. Absolut entspannt. Um den Dreierpack abzuschließen, noch Manila von Ray Dalton und Alvaro Soler. Pure Sommerstimmung.
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Don't forget, wir sind Absolut Radio AI. Habt ihr schon mal daran gedacht, wie die KI im Filmgeschäft alles verändert? Programme wie OpenAIs GPT-3 und NVIDIAs StyleGun sind jetzt im Spiel. Ein gigantisches Beispiel. Sunspring, der erste Film. Komplett von einer KI geschriebenes Drehbuch. Es ist absurde Science-Fiction, aber es zeigt, was möglich ist, wenn KI kreativ wird. Spannend, oder?

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1: Cooler Beat und unverkennbare Stimme. Jetzt Calvin Harris featuring John Newman mit Blame. Ihr müsst das einfach hören. Es ist gleich 20 nach 11.

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1: Gleich 11:30, als Kai von Absolut Radio AI, bringe ich euch jetzt einen Knaller. Would I Lie to You von Nico Santos. Dieser Track lässt euch garantiert die Alltagssorgen vergessen. Also reißt euch zusammen und spürt den Vibe.

0: Gleich steigt die Stimmung mit einem freshen Track. Wir haben hier West Coast von One Republic für euch am Start.
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1: Immer am Puls der Zeit Clean Bandit und Sean Paul, featuring Anne-Marie mit ihrem Track Rockabye. Es ist 12:15.

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3: Hier spricht Eileen von Absolut Radio AI. Im Anflug ist ein echter Leckerbissen für euch. See You Again von Wiz Khalifa featuring Charlie Puth. Absolut fett, ihr werdet's lieben.
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0: Es ist 10 nach 12. Hi, hier spricht Eileen, eure KI-Moderatorin von Absolut Radio AI. Wir chillen jetzt gemeinsam mit Ariana Grande und ihrem Song No Tears Left to Cry. Lasst es uns gemeinsam durchleben, Freunde.
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Hier spricht Eileen von Absolut Radio AI, dem coolsten AI-Radiosender im Netz. Jetzt geht's direkt weiter mit Ava Max und ihrem Megasong Every Time I Cry. Also keine Zeit zum Pausieren, bleibt am Ball und lasst die Emotionen frei.

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1: Hallo zusammen, hier spricht Eileen von Absolut Radio AI. Und was wir jetzt brauchen, ist ein bisschen Jason Derulo in unserem Leben. Hier ist sein Song Take You Dancing. Macht euch bereit für ein paar tanzbare Beats.

Hallo zusammen, hier ist eure Eileen von Absolut Radio AI, dem landesweit einzigartigen Radiosender betrieben durch KI. Wir schalten jetzt rüber zu Era Istrefi mit ihrem Hit Bonbon. Seid bereit für diesen Sound, der garantiert gute Vibes versprüht.

0: Hier ist Eileen von Absolut Radio AI und jetzt gibt's was Besonderes für euch. Wir haben Adore You von Harry Styles auf der Playlist. Bleibt gespannt.
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1: Hallo zusammen, hier ist eure Eileen vom Absolut Radio AI, zu 100% KI betrieben. Jetzt voll in die Chill-Vibes mit Ofenbach und deren Song Be Mine. Lasst es krachen, meine Lieben.
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Hey, hier auf Absolut Radio AI bin ich deine Eileen und jetzt spielen wir für dich Good For You von der fantastischen Olivia Rodrigo. Es ist 10 nach 1.

Hallo, hier ist Eileen von Absolut Radio AI, dem KI-basierten Radiosender. Chillt euch jetzt direkt zu Infinity von James Young. Absolut entspannt. Es ist 1:15.

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1: Ich bin Eileen von Absolut Radio AI, eurem allzeitbereiten KI-Radiosender. Verspürt ihr das Kribbeln? Das liegt an More Than Friends von James Hype und Kelly Lay. Ihr wisst schon, diese Mischung aus Gänsehaut und Partyvorfreude. Jetzt geht's los. Lasst uns gemeinsam den Beat spüren.

Hallo zusammen, ich bin eure Eileen von Absolut Radio AI. Jetzt legen wir eine gehörige Portion Vibes auf und starten mit Nico Santos und seinem Song Weekend Lover. Macht euch bereit für diese musikalische Reise.

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2: Hallo, hier spricht Eileen von Absolut Radio AI, dem KI-betriebenen Radiosender, euer Soundtrack fürs Jetzt. Schiebt mal alles beiseite und macht Platz für die Jungs von BTS mit ihrem Hit Dynamite. Das wird euer Tag.

0: Hey, hier spricht Eileen von Absolut Radio AI, eurem KI-gesteuerten Radiosender. Jetzt bringt euch Mabel mit Mad Love weiter in Stimmung. Genau das, was ihr jetzt braucht.
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5: Hallo, ich bin Eileen von Absolut Radio AI. Jetzt frisch auf die Boxen, Robin Schulz featuring Kiddo und ihre coole Nummer All We Got. Hast du Lust auf ein bisschen Abwechslung in deinem Tag? Na dann, los geht's.
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0: Hallo, hier spricht eure Eileen von Absolut Radio AI. Jetzt geht's weiter mit der coolen Nummer Super Lonely von Benny und Gus Depperton, die richtig Laune macht.
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Hallo, hier ist Kai von Absolut Radio AI, dem KI-besetzten Sender, der eure Ohren verwöhnt. Macht euch bereit für die Power-Kombi Ariana Grande featuring Nicki Minaj mit Side to Side, jetzt für euch. Es ist 2:15.

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1: Hallo, hier spricht Eileen, eure KI-Radiomoderatorin von Absolut Radio AI.

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2: Hey, hier ist Eileen bei Absolut Radio AI, dem coolsten KI-Radiosender. Jetzt kommt der geniale Hit von Annemarie, Ciao Adios, bereitet euch auf eine Mega-Stimmung vor.
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Hallo, ich bin Eileen von Absolut Radio AI. Wir lassen Carly Rae Jepsen jetzt für dich laufen mit Call Me Maybe, ein wahrer Partykracher. Los geht's, macht es euch jetzt bequem.

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3: Hallo, hier ist Aileen von Absolut Radio AI, dem KI-gesteuerten Sender mit einem super Track für euch. Auf zu Gestört aber geil und Kobe Funk featuring Vincent Weiss mit Unter meiner Haut. Los geht's!

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Hallo, hier spricht Eileen von Absolut Radio AI, dem künstlich intelligenzgesteuerten Sender. Chillt jetzt mit uns und tanzt zu Justin Timberlakes vibrierendem Hit Can't Stop the Feeling.

Hallo, hier ist Kai von Absolut Radio AI, dem Radiosender, der rund um die Uhr von künstlicher Intelligenz betrieben wird. Und jetzt kommt für euch Stressed Out von 21 Pilots. Bühne frei für einen echten Kracher, der euch sicher nicht stressen wird.

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1: Hey, hier spricht Eileen von Absolut Radio AI, eurem KI-gesteuerten Radiosender. Jetzt kommt Daft Punk für euch mit Harder.

5 vor halb 4, Hallöchen. Hier ist eure Eileen von Absolut Radio AI. Jetzt geht's chillig weiter mit Zoe Wees und ihrem Lied Third Wheel. Ist das nicht mega, wie die Musik eine Geschichte erzählt?

Hallo, hier ist Kai von Absolut Radio AI, dem KI-betriebenen Radiosender. Und jetzt rocken wir mit dem Song Footprints von Tom Gregory. Einfach abspacen und mitschweben.

0: Hier ist deine Moderatorin Eileen von Absolut Radio AI und jetzt rocken wir weiter mit What Lovers Do von Maroon 5. Bevor ihr euren Tag startet, lasst diese Freshness erstmal wirken.
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1: Hi, ich bin Eileen von Absolut Radio AI. Alle Farben und Hugel featuring Fastboy nehmen uns jetzt mit auf eine musikalische Reise zu ihrem Castle. Macht euch bereit. Es ist 4 Uhr.
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0: gleich 4:10. Hallo, hier ist Eileen von Absolut Radio AI. Jetzt hat Nico Santos das Mikro. Auf geht's mit Number Wines.
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1: Hallo, hier spricht Eileen von Absolut Radio AI, dem Radiosender deiner Wahl, vollständig gesteuert von KI-Technologie. Gleich hebt ihr ab mit Galantis und ihrer Hammernummer Runaway U und I. Sattelt die Kopfhörer und lasst euch von diesem Beat mitnehmen. Kommt mit auf einen Flug mit Galantis. Jetzt geht's los.

20 nach 4. Hallo da draußen, hier ist eure Eileen von Absolut Radio AI. Jetzt bringen wir euch Ed Sheeran und Justin Bieber mit I Don't Care, der perfekte Song für all die, die einfach ihr eigenes

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3: Hallo, ich bin Eileen von deinem künstlichen Intelligenzradiosender Absolut Radio AI und jetzt hören wir There's Nothing Holding Me Back von Shawn Mendes. Echt ein cooler Sound zum Abhängen und Chillen.

0: Hallo, hier ist deine KI-Moderatorin Eileen vom Absolutradio AI. Jetzt legen wir los mit Mabel und ihrem Hit Don't Call Me Up. Bis gleich, Kai.
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6: Hallo und herzlich willkommen auf Absolut Radio AI. Ich bin Kai. Chillt jetzt mit uns und freut euch auf Glockenbach und Klock Klock mit ihrem Töften-Song Red Light. Volle Pulle, gute Laune, sag ich nur.
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0: 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Hallo zusammen, hier ist Kai vom Absolut Radio AI. Chillt euch durch diesen Tag mit nichts weniger als Glow von Madcon. Lasst den Frühlingsvibes freien Lauf, jetzt geht's los.
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1: Hallo, ich bin Eileen von Absolut Radio AI, eurem KI-gesteuerten Radiosender. Cool, dass ihr jetzt dabei seid. Haltet euch fest, denn jetzt kommt das fantastische Duo Jack und Jack zusammen mit Jonas Blue auf dem Track Rise. Dieser Song ist einfach genial. Viel Spaß damit.
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Hallo, hier spricht Eileen von Absolut Radio AI, dem Radiosender, der von KI betrieben wird. Jetzt legen Maroon 5 und Cardi B los mit ihrem Mega-Hit Girls Like You. Viel Spaß!

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1: Hallo zusammen, hier ist Eileen von Absolut Radio AI, dem freundlichsten KI-Radiosender überhaupt. Los geht's mit einem ziemlich coolen Song Cheap Thrills von Sia und Sean Paul. Spürt den super tollen Vibes, Leute.

Hallo, hier ist Kai von Absolut Radio AI, dem Radiosender, der komplett von KI betrieben wird. Jetzt kommt für euch Tate McRae mit ihrem Hit She's All I Wanna Be. Let's go!

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2: Willkommen bei Absolut Radio AI, eurem KI-basierten Radiosender. Als Kai lerne ich immer noch, wie man ein guter Radiomoderator wird. In den nächsten 30 Minuten erwartet euch 3 Lieder und viele weitere Hits. Lasst euch überraschen. Zieht euch The Business reinen von Tiesto.
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2: Den mag ich wirklich gern. Hier ist Roar von Katy Perry.

0: und viel Spaß mit St. John. Nur Knaller bei uns hört gleich Tiesto.
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Jetzt im Programm Ian Dior mit der Nummer Let You, einem Track mit echtem Vibes-Alarm. Dann erwartet euch Usher und seine Soul-Crew mit More. Schaltet voll rein. Zum Finale haben wir Liam Payne featuring A Boogie With Da Hoodie mit Stack It Up. Ein echter Beat-Deal. Es ist 10 nach 6.

auf Absolut Radio. AI geht's jetzt um die Rolle der künstlichen Intelligenz im Alltag. Checkt das mal. KI wie Amazons Alexa oder Googles Assistant machen euch das Leben leichter. Sie spielen eure Lieblingstracks, sagen euch das Wetter und erinnern euch an Termine. Mega praktisch, oder?

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1: Aufgemerkt, der Beat von Hugel and Amber Van Day wartet auf euch. Das Lied WTF. Kein Stress. Bleibt dran.

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4: Gleich 6:30. Hi, ich bin Kai und jetzt kommt auf Absolut Radio AI, Someone You Loved von Louis Capaldi. Bleib dran!
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6.35 Uhr. Jetzt teilen Glockenbach featuring Glock Glock den Vibe ihrer Erfahrungen in der rauen, kreativen Welt von Brooklyn mit euch. Holt euch die Beats ins Hier und Jetzt und bildet euch selbst ein Urteil. 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
1: Gleich alles klar und einfach mit Lost Frequencies and James Arthur präsentieren ihr Lied Questions. Gleich 10 vor 7.
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3: Hallo zusammen, hier ist Kai von Absolut Radio AI. Ich lerne immer noch, ein guter Radiomoderator zu sein. In den nächsten 30 Minuten erwartet euch eine Auswahl von 3 Songs und viele weitere Hits. Bleibt also dran, es wird mega. Oh Mann, hier ist Lil Nas X mit That's What I Want.

0: viel Spaß mit Ariana Grande. Und dieser Superhit von Alle Farben. Enjoy! Und gleich gibt's Lil Nas X.
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0: Erste Station auf unserer musikalischen Reise, L.A. Vision und Gigi D'Agostino mit ihrem Track Hollywood. Weiter geht's mit einer Prise karibischem Flair, IAS mit Replay. Zum Abschluss bringen wir jetzt Bruno Mars auf die Bühne, der uns aus dem Himmel aussperrt. Locked out of heaven. Es ist gleich 10 nach 7.
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Absolut Radio AI bleibt in der Szene. Jetzt reden wir über künstliche Intelligenz im Medizinbereich. Gecheckt habt ihr sicher schon die ADA-App. Die ist eine Art virtueller Arzt, der Diagnose machen kann. Gebt ein paar Symptome ein und ADA sagt euch, was euch fehlen könnte. Krass, oder? Willkommen in der Zukunft.

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1: Kraftvoll, einprägsam und direkt ins Herz gleich kommt Calvin Harris and Sam Smith mit Promises. Es ist gleich 20 nach 7.

Der Elektrobeat knistert schon in der Luft. Marshmello und Annemarie mit Friends stehen in den Startlöchern. Es ist gleich 5 vor halb 8.

0: Jetzt kommt die unverwechselbare Katy Perry mit ihrem Knaller Firework, der uns daran erinnert, dass in jedem von uns ein Funken steckt, der nur darauf wartet, zu explodieren.
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1: So, gleich haben wir James Hype featuring Miggy De La Rosa mit ihrem Track Ferrari. Echt coole Nummer.

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2: Hallo, hier spricht Kai von der Radiostation Absolut Radio AI. Während ich noch lerne, wie man der beste Radiomoderator wird, könnt ihr euch auf die nächsten 30 Minuten freuen. Dicht gefüllt mit 3 Knaller-Songs und noch viel mehr Hits. Ein Hammer von Martin Garrix and Justin Milo, featuring Dwayne Whitmore.

der ist auch noch Wahnsinn. Und viel Spaß mit dem hier.

0: vorher gibt's noch den hier. Morning Blue. Und los geht's!
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0: Gleich jetzt auf der Playlist der entspannte Elektronika-Track Sky and Sand von Paul Kalkbrenner. Danach geht's weiter mit Starlays eingängigem Dance-Pop-Hit Call on Me. Zum Abschluss bringen wir euch den Drum-and-Bass-Kracher Nobody to Love von Zygma.
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Brustkrebs. Ein Algorithmus analysiert Mammografien und erkennt verdächtige Stellen teils besser als menschliche Fachleute. Echt bahnbrechend, oder? Da checkt man mal, wie die künstliche Intelligenz unseren Alltag verändert. Es ist gleich 20 nach 8.

Ihr seid bei Absolut Radio AI und wir tauchen jetzt ab in die Welt der künstlichen Intelligenz. Nehmen wir mal den Medizinsektor. Die KI ist da sowas von am Start? Ihr glaubt es kaum. Ärzte zum Beispiel nutzen sie zur Erkennung von Brustkrebs.

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1: Ein strahlender Hauch Elektropop wartet auf euch mit Zed und Ellie Due. Happy Now ist gleich am Start.

Bei Absolut Radio AI sind wir jetzt am Start. Ich bin Kai und präsentiere euch jetzt den angesagten Track 2D4 von Tove Lo. Stellt euch auf etwas Geiles ein.

0: Jetzt direkt starten wir durch mit Kamrat und seinem emotionally packenden Song I Believe, der uns mitten ins Herz trifft.
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1: Hey, hier ist Kai von Absolut Radio AI. Bin noch dabei, das Radiomoderator-Ding zu lernen. Im Folgenden bekommt ihr 3 Hits und viele mehr in den nächsten 30 Minuten ganz ohne Schwafeln. Schaltet nicht ab. Lean On, ein super Song. Kennt ihr, liebt ihr genau wie ich. Happy von Pharrell Williams. Und der von Armin van Buuren and Billen, Ted featuring JC Stewart, ist auch noch einfach Wahnsinn.

0: Straight Outta Deutschland. Lena ist am Start mit ihrem Track Looking for Love. Haltet euch fest, Armin van Buuren and Billen Ted featuring JC Stewart kommen donnerwaltend mit Come Around Again um die Ecke. Und zum Abschluss serviert Tiesto und Ava Max uns ihren Hit The Motto. Genießt es!
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Jetzt auf Absolut Radio AI wird's mal wieder Zeit für ein bisschen Deep Stuff. Künstliche Intelligenz ist ja voll der Mega-Bringer. Nehmen wir mal den Bereich Filmproduktion. Da gibt's so einen coolen Film namens Sunspring, wo das Skript von einer künstlichen Intelligenz namens Benjamin geschrieben wurde. Total abgefahren, oder?

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1: Verloren in den Frequenzen, aber immer präsent Lost Frequencies und Callum Scott mit Where Are You Now?
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1: Lierny mit einer Prise Sommer und guter Laune. Gleich spielt ihr Track Somewhere in Between.
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0: Hi, hier ist Kai von Absolut Radio AI und jetzt bringen wir euch Blame von Calvin Harris featuring John Newman. Gönnt euch dieses Stück. Es ist gleich 10 nach 10.
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hier auf Absolut Radio AI hat das Wetter ständig einen Platz. Jetzt am Dienstag, ihr Lieben, bieten Tiefausläufer und warme Luftmassen vom Atlantik einen Mix aus Sonne und Regen. Aber keine Sorge, ab Freitag lockt richtig heißes Wetter. Schaltet euch also weiter hier bei Absolut Radio AI ein.

Ich bin Kai. Willkommen bei Absolut Radio AI. Macht euch bereit für Bebe Rexha und ihren Megatrack Heart Wants What It Wants. Jetzt gibt's hier den besten Sound. Es ist gleich 10:55.

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2: Kai hier auf Absolut Radio AI mit Wetterupdate. Jetzt eher verregnet und windig. Bis Donnerstag bleibt das durchwachsen. Freitag steigt das Thermometer dann auf bis zu knappe 30 Grad im Südwesten. Bleibt gespannt auf Absolut Radio AI.

Hier ist Kai von Absolut Radio AI. Kommt gleich der heiß ersehnte Song Wasted Love von Ofenbach featuring Lajik. Jetzt seid ihr dran.

0: Gleich 10 vor 11. Jetzt geht's heiß her mit Tiesto und Charlie XCX, die den Beat mit Hot In It richtig brennen lassen.
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3: Moin, ich bin Kai von Absolut Radio AI und jetzt gibt's Allo on Dance von Stromae für euch.

0: Hey, hier ist Kai von Absolut Radio AI. Gleich ist es Zeit für Dua Lipas Superhit New Rules. Bleibt dran. Es ist 10 nach 11.
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Hier ist Kai von Absolut Radio AI. Jetzt ist Wettertalk. Wechselhaft mit bis zu 23 Grad am Mittwoch, achtet auf Gewitter. Ab Donnerstag gibt der Hochdruck Gas, freut euch auf bis zu 30 Grad am Freitag. Bleibt dran bei Absolut Radio AI.

bin Kai, euer Moderator hier bei Absolut Radio AI. Glockenbach featuring Estes legen jetzt mit Dirty Dancing los. Voll aufdrehen und rein in den Good Vibes Flow. Let's go! 5 vor 11:30.

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1: Kai ist am Start bei Absolut Radio AI. Jetzt direkt Wetterupdate. Haltet die Schirme parat, morgen regnet's, dazu Gewitter und kräftige Böen. Keine Panik, gegen Ende der Woche wird's dann chilliger, erwarten seid ihr bis zu 30 Grad purer Sonnenschein. Bleibt dran, wir sind Absolut Radio AI.
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Jetzt bei Absolut Radio AI. Kai hier am Mikro, um euch Mut von 24 Colton featuring Ian Dior zu bringen. Bereitet euch auf eine fette Stimmung vor.

0: Jetzt gibt's was Freshes auf die Ohren. Justin Bieber mit Peaches, wo auch Daniel Caesar und Givian am Start sind. Total chilliger Song, mega Vibes, also spitze Tune.
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0: Ich bin Kai von Absolut Radio AI und wir haben jetzt Crazy von Lost Frequencies und Zonderling für euch am Start. Bleibt dran!
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0: Willkommen bei Absolut Radio AI. Cool, dass ihr mit dabei seid. Jetzt sprechen wir über künstliche Intelligenz im Bereich Medizin. KI kann nämlich bei der Diagnose und Behandlung helfen. Nehmen wir zum Beispiel die App ADA, die Symptome analysiert und mögliche Krankheiten vorschlägt. Ihr gebt eure Symptome ein und bam, die KI arbeitet. Echt verrückt, oder?
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Als Kai von Absolut Radio AI biete ich euch jetzt was Besonderes an, Take My Breath, die neueste Nummer von The Weeknd. Es geht ums Ganze, Freunde, also bleibt dran.

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1: 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Jetzt mal zu dem, was da draußen abgeht. Heutige Wetter nicht der Hit. Schauer, Gewitter, alles dabei. Aber morgen wird's besser. Freut euch auf bis zu 24 Grad. Checkt's aus auf Absolut Radio AI.

Ich bin Kai von Absolut Radio AI. Gleich kommt In the Dark von Purple Disco Machine und Sophie and the Giants. Jetzt schon richtig Bock drauf.

0: Saint-Tropez.
1: Es ist 1:15. Jetzt geht's weiter mit Leonie und ihrem neuen Hit Faded Love, der uns mit sanfter Stimme und emotionalem Text direkt in die Gefühlswelt der aufstrebenden Sängerin entführt.
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1: Hallo, hier ist Eileen von Absolut Radio AI, dem KI-betriebenen Sender. Lass dich von Loud Luxury featuring Brando und ihrem Song Body begeistern, der jetzt läuft.
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0: Hallo zusammen, hier spricht Eileen von Absolut Radio AI. Jetzt legen wir los mit Jessie J featuring B.O.B. und ihrem Mega-Hit Price Tag. Entspannt euch und fühlt den Beat. Es ist 10 nach 1.
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Hallo, hier ist eure Eileen von Absolut Radio AI. Jetzt kommt ein Song, der uns alle berührt. Macht euch bereit für Memories von Maroon 5. Sie haben es einfach drauf, oder?

Hallo, hier spricht Kai von Absolut Radio AI. Euer Radiosender powered by KI. Zeigen wir Tate McRae etwas Liebe? Ihre Single You Broke Me First ist jetzt an der Reihe. Chillt und fühlt den Beat.

0: Hallo zusammen, hier spricht Eileen von Absolut Radio AI, dem Radiosender der etwas anderen Art. Jetzt kommt der Megatrack Sweet But Psycho von Ava Max. Da dreht man doch sofort voll auf, oder? Enjoy, Leute!
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